0: para el gol. Palacios se la da y Caleri se va. Se va para el gol o Tevez. Caleri o Tevez. Caleri o Tevez. Tevez no. Caleri, Caleri, Caleri, Caleri, Caleri. 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Y de Rabona. Sí, Diego de Rabona. Gol.
1: As we reconvene the internationals in the springtime. Well, there's a long ball through and...
2: Oh my God, an insane goal! I've just seen the most insane goal I have ever seen on a football pitch! Incredible! Incredible Zlatan Ibrahimovic! World, world class!
3: Über die linke Seite, Schürrle treibt den Ball in die Mitte, legt auf Götze, Götze schießt, Tor, Tor! Der Bundespräsident rastet aus, Götze rastet aus, alle rasten aus, Mario Götze, Mario Götze.
4: Ahí la tiene Maradona, lo marcan dos, pisa la pelota Maradona, arranca por la...